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Geschnitzt, geklippelt, getraxelt. Und wir haben es ja schon vorhin mal gehört, weil er manches vom Erzgebirge Mangelware ist, dann kennen die Volkskünstler auch leicht ein bisschen überheblich waren. 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

0: Glück auf, ihr Leute. Ski, dass ihr Erzi eingeschalten habt.
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2: Im Studio Tom Husse. In Nordamerika startet heute die Fußball-WM. Co-Gastgeber Mexiko eröffnet das Turnier gegen Südafrika im legendären Aztekenstadion in Mexico City. Es ist das erste Stadion überhaupt, in dem schon zum dritten Mal ein WM-Eröffnungsspiel stattfindet. 48 Teams sind bei dem XXL-Turnier dabei. Zu den WM-Debütanten gehört dabei auch Curaçao. Der karibische Inselstaat ist der erste deutsche Gegner in der Vorrunde. Am Sonntag muss das DFB-Team in Houston, Texas gegen Curaçao ran. Die Verjährungsfrist bei Vergewaltigung soll verlängert werden. Dafür macht sich Justizministerin Hubig stark. 5 Jahre sind es derzeit. Das ist zu kurz, sagte sie dem Redaktionsnetzwerk Deutschland. Mehr von Dirk Justus.
3: Hubig hält 20 Jahre für angemessen, sowie bei vergleichbar schweren Verbrechen auch. Außerdem ist Hubig dafür, dass beim Sex künftig das Prinzip nur Ja heißt Ja gelten soll, um Frauen besser zu schützen. Viele europäische Staaten hätten diese Regelung schon, sagte die SPD-Ministerin. Sie sehe darin ein Vorbild. Um das Thema wird es heute auch bei der Justizministerkonferenz in Hamburg gehen.
2: Der Tankrabatt soll, bis er ausläuft, weiter vollständig an die Verbraucher durchgereicht werden. Das hat der Mineralölverband Fuels und Energie in der Rheinischen Post erklärt. Die Fraktionen von Union und der SPD hatten sich zuletzt darauf geeinigt, dass die Steuersenkung Ende des Monats endet. Die USA haben wieder mehrere Ziele im Iran beschossen. Es gehe bei den Angriffen um Selbstverteidigung, heißt es vom US-Militär. Iranische Medien berichteten von Explosionen im Süden des Landes, in der Nähe der Straße von Hormuz. Serbien, Tunesien und Uruguay, das sind die Vorrundengegner der deutschen Handballnationalmannschaft bei der Heim-WM im kommenden Jahr. Das hat die Auslosung jetzt ergeben. Die Heim-WM findet Mitte bis Ende Januar statt.
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4: Mit KI-Support. Mit Sonne und Wolken geht's in den Morgen. Ab und zu kann auch schon mal ein Schauer runterkommen. Im Laufe des Tages wird's dann insgesamt unbeständig. Vereinzelt sind auch Gewitter dabei. Und am Nachmittag wird's im Südwesten oft trockener und freundlicher. Die Höchstwerte liegen bei 15 bis 20 Grad. Morgen bleibt's wechselnd wolkig. Dazu immer wieder Regen, teils kräftiger, maximal bis 23 Grad.

0: Aber was mir auffiel, die Nachbarsfrau war nicht mit du. Und die ist sonst eh alles, was zu sagen gibt. Also hab ich mir ihren Mann gefragt, was mit der los wäre. Und da hat nun angefangen, sein ganzes großes, schweres Herz vor mir auszuschütten. Die Frau war nämlich beim Doktor gewesen und musste erst mit 3 Stunden anstehen, denn jetzt im Frühling lassen sich auch noch andere Leute nicht Grippe einfallen. Als er dann dran war, hat er sie kurz untersucht und dann mit einer Backel Tabletten wieder heimgeschickt. Daheim hat der Nachbar sie natürlich gefragt, »Nu, was ist denn nun los mit dir?«
1: »Naja, ich weiß auch nicht, das Surisch.«
0: »Nu, der Doktor muss doch was gesagt haben.«
1: »Nu, ein bisschen was hat er schon gesagt.«
0: »Nu, was hat er denn nun gesagt?«
1: »Moment, ich hätte ein Porzellansyndrom.«
0: »Ein Porzellansyndrom? Was soll denn das nun wieder sein?«
1: »Weiß ich doch nicht.«
0: »Na gut, dann Doktor schnapp ich mir mal.« Und so kam's, dass er am nächsten Tag Beine angerufen hat und fragt, »Was ist denn nun das Porzellansyndrom?« Und der Doktor meint, »Ich wollt's ihrer Frau nicht so direkt sagen, aber Porzellansyndrom heißt, ihre Frau hat nicht mehr alle Tassen im Schrank.«

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Bei mir war das ein wenig anders. Der Haus war zu alt, also habe ich drauf gelassen, kommt nicht so spät daheim. Ich will heute oben die Treppe streichen, dass man nicht über die frisch gestrichene Treppe klatscht. Ja, ich soll, brauchst keine Angst haben, ich trinke bloß ein Tippel Bier noch und komme ich gleich wieder. Aber ihr Weibsen, ihr wisst doch, wie das ist, hä? Das heißt, alte Weibsen wären alte Markuschen, aber das stimmt fein nicht. Das stimmt nicht, kommt nach einmal in den Kneipp, wo es Stammtisch ist, wo so ein Zahnmannergie her. Und die zwei Männer, die haben so jeder so ein zeitloses Bier und den nächsten Cognac getrunken. Na, da könnt ihr was erlauben, wenn du so seine Brachelsäcke zusammensitzen, was da den ganzen Abend so erzählt wird. Und dann so ein Stammtisch, wie ich mit nachkomme. Und da haben wir gesessen und getrunken und gesungen und erzählt noch dein Motto in der glänzenden Kneipe, ist schöner wie in der Kästenfabrik her. Haben wir erzählt. Und wo ich auf die Uhr gucke, war ich wieder um 12 in die Ugelig, dachte ich. Aber ein Hauswart tüstet den Lieb gar nicht an. Du wirst über die frisch gestrichene Treppe klatschen. Kommt gar nicht in Frage, hab ich mich aufs Treppengeländer gesetzt und hab mich aufs Treppengeländer aufgezogen. Ging. 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Wenn er wieder nicht daheim kommt, ihr mir über die frisch gestrichene Treppe klatscht, was das Geländer zuerst streichen.

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2: So, liebe Freunde der Nacht, ein Lied möchten wir noch singen. Wir haben eine alte Tradition. Wir machen nur auch schon seit 1960 Musik. Und da hat sich das ein wenig rausgebildet. Ihr habt von uns gemerkt, wie wir reingekommen sei. Oder angefangen haben, besser gesagt. Heute sind wir ja nicht reingekommen. In diesem Sinne. Wir haben mit dem Steigermarsch angefangen. Und so eine Ausfahrt, ich suche ganz bewusst Ausfahrt. War ja der Bike mal im Schacht, egal ob er Leftlad oder der Steig, der fährt ja immer. Das hängt ja mit den Lettern zusammen, die so heißen. Und deshalb so eine Ausfahrt noch einmal der Steigermarsch. Ich denke, man kann den Steigermarsch gar nicht oft genug voll Stolz und Ehrfurcht singen, wenn man bedenkt, was unsere Vorväter im Schacht vollbracht haben, zu welchen Bedingungen die gehabt haben. Die Bedingungen waren sogar noch schlechter wie in der Arztpraxis. Und ich hoffe doch, ihr feiert heute noch ein bisschen, trinkt vielleicht noch das eh oder andere Bier, Schnaps, Wasser, Wein, Klosterfrau, Melissengeist, was weiß ich. Und dafür möchte ich euch noch den alten Trinkspruch aus dem Schacht wieder auf den Weg geben. Da heißt, rostig wird des Hundes Schiene, wenn kein Hund drauf läuft. Finster wird des Bergmanns Miene, wenn er ab und zu nicht säuft. Gott erhalte uns Kluft und Gänge und ein steifes Bohrgestänge. Klick auf.

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1: Im Studio Tom Husse. Mit dem Spiel Mexiko gegen Südafrika startet heute die XXL-Fußball-WM. 48 Teams sind dieses Jahr dabei. 104 Spiele wird es in den kommenden Wochen geben. Fabian Hoffmann hat die Details.
2: Mehr Teams heißt auch, dieses Jahr sind Nationen dabei, die im alten Modus keine Chance auf ein WM-Ticket gehabt hätten. 4 WM-Debütanten gibt's: Jordanien, Kap Verde, Usbekistan und Curaçao. Und gegen Curaçao muss die DFB-Elf am Sonntag als erstes ran. Ebenfalls neu, einige Regeln. Das beginnt schon vor dem Spiel. Dann steht der gesamte Kader zur Nationalhymne auf dem Rasen. Nicht in einer Reihe, sondern um den Mittelkreis. Der Schiedsrichter zeigt etwa bei Einwürfen einen Countdown an. Das soll für mehr Spielfluss sorgen. Und der Videoschiedsrichter

0: darf öfter eingreifen, beispielsweise bei zu Unrecht gegebenen Ecken.
1: Justizministerin Hubig will die Verjährungsfrist bei Vergewaltigung auf 20 Jahre verlängern. Die aktuelle Frist von 5 Jahren sei zu kurz, sagte Hubig dem Redaktionsnetzwerk Deutschland. Außerdem plädiert sie dafür, dass beim Sex künftig der Grundsatz nur Ja heißt Ja gelten soll, um Frauen besser zu schützen. Bei der Reformbereitschaft im Land darf nicht nachgelassen werden. Dazu hat Kanzler Merz im Bundestag aufgerufen. Es sei schon was geschehen, aber es müsse weitergehen, sagte er bei einer Regierungserklärung. Zu dem Spitzentreffen von Bundesregierung, Arbeitgebern und Gewerkschaften sagte Merz:
2: Dieses lange Gespräch hat in ausgesprochen guter, sehr konstruktiver Atmosphäre stattgefunden. Und wir werden es zu einzelnen Themen auch weiter fortsetzen, meine Damen und Herren.
1: Konkrete Entscheidungen zu Reformen bei den Themen Arbeitsmarkt, Sozialversicherung oder Bürokratieabbau gab es gestern nicht. Die sollen voraussichtlich bei einem Koalitionsausschuss Anfang Juli fallen. Auch nach dem Ende des Tankrabatts will Schwarz-Rot schnell eingreifen, sollten die Spritpreise wieder große Sprünge nach oben machen. Das haben die Fraktionsvizes von Union und SPD, Müller und Zorn, in der Bild angekündigt. Ende des Monats läuft die Steuersenkung aus. Serbien, Tunesien und Uruguay, das sind die Vorrundengegner der deutschen Handballnationalmannschaft bei der Heim-WM im kommenden Jahr. Das hat die Auslosung jetzt ergeben. Die Heim-WM findet Mitte bis Ende Januar statt.
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4: Mit KI-Support. Sonne und Wolken wechseln sich ab und ab und zu kommt auch mal ein Schauer runter. Im Laufe des Tages kann es vereinzelt sogar gewittern. Zum Nachmittag und Abend beruhigt sich das Ganze dann von Westen her wieder ein bisschen. Dazu Höchstwerte von 15 bis 20 Grad. Morgen gibt's dann viele Wolken und es regnet immer häufiger, teils auch länger, maximal 23 Grad.
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0: Ja, also wie soll ich euch das jetzt rüberbringen? Es wird nur langsam für uns Zeit, wieder heimwärts zu machen. Es ist nur kurz vor 6. Gisel, wir haben es leider nicht gepackt, sie sei immer noch da. Ja, es war ein schöner Abend mit euch, schöner Nachmittag mit euch. Wir wünschen euch noch einen schönen Abend, macht das Beste draus. Wenn es jetzt so ganz schön gefallen hat, vielleicht auch nicht so schön, aber ja, da können sie auch mit heimnehmen. Wir haben also auf einer kleinen runden Scheibe, wir haben eine Weihnachts-CD gemacht. War eine Willkasse kriegen, passend zu Ostern, noch so ein bisschen. Ihr tätet einen guten Zweck unterstützen, nämlich uns zwei. Ja, ansonsten viel Spaß heute noch. Ich weiß nicht, wie lange geplant ist. Wenn sie nicht im Sechse, weil da wird sie dann noch so einen Plan B geben, dass er bis, was weiß ich, 7:30 ausmisst oder so. Tja, also bis dahin, vielleicht sieht man sich mal wieder. Martin, du noch ein paar Worte an die Hinterbliebenen.
1: Also ich schließe mich den Glückwunsch meines Vorredners an. Wünsche noch einen schönen Abend, wie gesagt. Und Gisel vielleicht in 60 Jahren wieder 7:05 rum, das war eine gute Zeit, vielleicht klappt es da wieder. In diesem Sinne, bleibt stark, klick auf, Bock, hau noch mal rein.

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0: So, liebe Freunde der Nacht, liebe Giesel, lieber Rest der Gemeinde, und wenn wir Gunnar bereit werden, ich sung, singen wir das alte Frühlingslied von unserem Heimatdichter Anton Günther.
1: Bock.
0: Gruße, ja.
1: Hau da nochmal rein.
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Wir nehmen das kleine Zelt, das wird hier dann aufgestellt. Da haben wir nicht viel zu tun und hinterher haben wir dazu unsere herrliche himmlische Ruhe. Und da war er, der Winkel, der Teich. Wir hatten, wie so ist das gleich, sie inzwischen 15 Datschen, 18 Hütten und 12 große Zelt. Sie sind den letzten Monat aufgestellt. 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Ich sagte, na, nur grot bleiben wir heim. Ich hab einen Michel, mein Willen. Ich fand noch einen Flak in Stillen, drin hinter so einer alten, kraglichen Ficht. Ich meine, hör mal zu, sei mir die nicht. Unsere Steuern bezahlen wir an. Ach, kann's nicht, mein giftigste Frau. Und wo so ist das Weibsen hat Racht? In der Nacht drauf gangen sie ins Feist Schlacht, denn drüben in die fürnehme Datschen, da taten sie jubeln und latschen. 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Das Quieken macht ihn ja blöde. Die haben abgezogen eine Schau. Na, das heißt, auf Hochdeutsch, die haben abgezogen eine Föte. Bei sowas wird immer eins groggy. Menschenskinder, man ist ja kein Disco-Jockey. Wie still und friedlich hat immer früher das Gemurmel von einem kleinen Waldbache geklungen. Jetzt haben wir drin 30 solche komische Hippie andauernd das Lied vom Mississippi gesungen. Und hinter uns im nächsten Zelt, ach in du gute Welt, da drinnen ganz erst Feder. Das war da vielleicht ein Gemeter. Eine Frau sagt, egal Liebling, Liebling lass sein. Liebling, du störst. Und der Liebling sagt drauf, Lumbi, bleib draußen. Lumbi, du darfst nicht rein. Lumbi, dass du aber auch nicht hörst. Und es heilt und es pfietscht der Hund. Der Lumbi hat nochmal ins Zelt gekund. Das Hindel ist hier und Haar gefatzt. Im Nachbarzelt hat vor Schrack ein kleines Kindel eingeplatzt. Das blägt als Steaks am Spieß. So giftig, so grandig, so bies. Und sein Mann ruft verschlafen, Ma, Ma, wach nochmal auf. Ma, wo ist denn die Thermosflasche mit der Hasenmilch? Da sei mal verschwunden. Freiwillig. Ich hab noch Romantik, glaub Winkel. Ich weiß, wo der Hammenschen Winkel. 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Du stellst uns kein Gammer. 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Und das ist was. Euer, das ist was von meinem Gemüt. 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Waldwinkel, mach's gut. 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

Ich meine, man muss es nicht so übertreiben, wie unser Nachbar, der Richard. Da kam gestern wieder besoffen heim. Und du singt da gar so laut. Wir hören das jedes Mal ihm im Nachbarhaus. Bloß seine gute Lene, also die ist mit der Sauferei überhaupt nicht einverstanden. Die hat einen Ärger, als sie nie wiederkommen hört. Da hat sie sich in ihrem Bett aufgerichtet, wie so eine Weihnachtskerze. Sie hat ein Hennei gestemmt. Da kommt ja der Richard zur Kammer dir nei und sucht seine Zimmerlinde im Bett sitzen. Also der Mutter. Mutter, du brauchst heute überhaupt nichts zu sagen. Mutter, ich hab heute so eine große Neuigkeit für dich. Ja, und nur ehrlich, wenn wir Weibsen was von einer Neuigkeit hören. Du Mutter, meine doch, ich hab eine ganz große Neuigkeit. Mutter, unsere Kammer, die dreht sich. Also das hat der Lene ganz und gar den Spruch verschlungen. Die hat sich nein in ihr Bett gelegt, die hat kein Wort gesucht. Auf einmal gab's ein Krach. Der Lene springt auf im Bett, liegt der Richard vorm Schrank. Das hat sie nicht, du ehrfälliger, besoffener Dingrich, was machst du vorm Schrank? Siste, sagt er, und das weiß ich auch nicht. Die Kammer, die hat sich gedreht und gedreht. Und als mein Bett vorbeikommen ist, da hab ich ihn alle aufgenommen, bin losgesprungen. Aber da muss es schon wieder vorbei gewesen sein. Nun ist die Lene raus aus dem Bett, hat den Dingerich aufgehoben. Nun durfte ich ein wenig ausgezogen und neigefrackt in sein Bett. Nun wollt sie gerade wieder rüber in ihrs. Pläget er auf einmal, du Mutter, jetzt wird's mir aber so ganz ehfällig schlacht. Mutter, hol mir noch mal einen Armer. Und die Lene ist losgesaust in die Küche, hat einen Armer geholt, hat ihn hingestellt. Du Mutter, meine der Richard, du, ich hab in der Zwischenzeit imdisponiert. Bringst mir ein paar frische Unterhosen.

Von Kornsau bis Nauf noch über Wiesenduldu fährt unsere alte, gute Schmalspureisenbahn schon über 100 Jahre. Vielleicht seid auch ihr manchmal naufgefahren mit dem Bimmelbahnel. Habt ihr mal genau drauf gehorcht, was die Lokomotiv alles so für Töne von sich gibt? Also in Kornsau auf dem Bahnhof, da lässt er erst noch mal richtig Dampf ab und sucht dabei so eine Hitz, so eine Hitz. Wenn sie dann auffährt, da sucht sie, helft's mir doch, helft's mir doch, helft's mir doch. Rollt sie langsam aus dem Bahnhof hinaus, sucht sie, kommt ihr Leidle, schiebt ein bisschen, kommt ihr Leidle, schiebt ein bisschen. Und wenn sie dann ein bisschen in Fahrt kommt, da sucht sie, geht sie besser, geht sie besser, geht sie besser. Und wenn sie wohl ein bisschen ihm hingeht, ach, du suchst sie, Dankeschön, Dankeschön, Dankeschön, Dankeschön, Dankeschön. Wenn aber wirklich einer ausgestiegen ist und wollt mit Schiem helfen, dann lacht der Bimmelbau aus, wenn sie von Oberwiesenthal wieder bergaufwärts nach Kornsau fährt. Denn dann ist er aber ganz stolz. Wisst ihr, was er dann sucht? 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

0: Bei mir war das ein wenig anders. Ja, der Haus war zu alt, also habe ich drauf gelässt, komm, nicht so spät daheim. Ich will heute oben die Treppe streichen, dass man nicht über die frisch gestrichene Treppe klatscht. Ja, ich sag, brauchst keine Angst zu haben, ich trinke bloß ein Tippel Bier noch und komme ich gleich wieder. Aber ihr Weibsen, ihr wisst doch, wie das ist, hä? Das heißt, alte Weibsen wären alte Markuschen, aber das stimmt fein nicht. Das stimmt nicht, kommt nach einem Mal in den Kneipp, wo es Stammtisch ist, wo so ein Zahnmannergie her. Und die zwei Männer, die haben so jeder so ein zeitloses Bier und den nächsten Cognac getrunken. Na, da könnt ihr was erlauben, wenn du so seine Brachelsäcke zusammensitzen, was da den ganzen Abend so erzählt wird. Und an so einen Stammtisch wie ich mit nachkomme. Und da haben wir gesessen und getrunken und gesungen und erzählt noch dein Motto in der glänzenden Kneipe, ist schöner wie in der Christenfabrik her. Haben wir erzählt. Und wo ich auf die Uhr gucke, war ich wieder um 12 in die Ugelig, dachte ich. Aber ein Hauswart tüstet den Lieb gar nicht an. Du wirst über die frisch gestrichene Treppe klatschen. Kommt gar nicht in Frage, hab ich mich aufs Treppengeländer gesetzt und hab mich aufs Treppengeländer aufgezogen. Ging. Der Hauswart tut im Neiner in die Uhr gucken. Und so hat er gelesen. Der alles aufsagt. Wenn er wieder nicht daheim kommt, ihr mir über die frisch gestrichene Treppe klatscht, was das Geländer zuerst streng.
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2: Im Studio André Glatzel. Fußballfans weltweit fiebern darauf hin. Heute geht die Weltmeisterschaft los. Das Turnier in Nordamerika wird das größte aller Zeiten. Fabian Hoffmann berichtet.
3: Kanada, Mexiko und die USA sind die Gastgeber. Der Großteil der 104 Spiele findet in den USA statt. Mit 48 Teams dauert die Gruppenphase so lange wie noch nie und auch ein 16-Finale gibt's dieses Mal. Zu den Top-Favoriten gehören die üblichen Verdächtigen, Europameister Spanien, Weltmeister Argentinien und auch Frankreich. Zum Auftakt spielt heute Mexiko gegen Südafrika. Es ist das gleiche Eröffnungsspiel wie vor genau 16 Jahren zum Start der WM 2010 in Südafrika. Für Deutschland wird's dann am Sonntag zum ersten Mal ernst gegen WM-Neuling Curaçao.
2: Kanzler Merz hat im Bundestag dafür geworben, beim Reformkurs an einem Strang zu ziehen. Das Spitzentreffen von Regierung und Sozialpartnern gestern nannte er gut und konstruktiv. Entscheidungen gab es aber noch nicht, die sollen Anfang Juli im Koalitionsausschuss fallen. Die Verjährungsfrist bei Vergewaltigung soll verlängert werden. Dafür macht sich Justizministerin Hubig stark. 5 Jahre sind es derzeit, das ist zu kurz, sagte sie dem Redaktionsnetzwerk Deutschland. Mehr von Dirk Justus.
4: Hubig hält 20 Jahre für angemessen, sowie bei vergleichbar schweren Verbrechen auch. Außerdem ist Hubig dafür, dass beim Sex künftig das Prinzip nur Ja heißt Ja gelten soll, um Frauen besser zu schützen. Viele europäische Staaten hätten diese Regelung schon, sagte die SPD-Ministerin. Sie sehe darin ein Vorbild. Um das Thema wird es heute auch bei der Justizministerkonferenz in Hamburg gehen.
2: Die USA haben wieder mehrere Ziele im Iran beschossen. Es gehe bei den Angriffen um Selbstverteidigung, heißt es vom US-Militär. Iranische Medien berichteten von Explosionen im Süden des Landes, in der Nähe der Straße von Hormuz. Bei den Bundesjugendspielen soll es wieder um schneller, höher und weiter gehen. Wie die Bild berichtet, wollen die Bildungsminister der Länder heute beschließen, dass bei den Wettkämpfen der Dritt- und Viertklässler wieder Stoppuhr und Zentimetermaß zum Einsatz kommen.
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5: Mit KI-Support. Mal mehr, mal weniger Wolken sind gerade unterwegs und ab und zu kommt auch mal ein Schauer runter. Ganz vereinzelt mit Gewitter. Zum Nachmittag und Abend lässt das dann von Westen her nach. Die Höchstwerte liegen heute bei 15 bis 20 Grad. Morgen wird's grauer mit vielen Wolken und immer wieder Regen. An der Küste dazu windig mit Sturmböen. Maximal bis 23 Grad.

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0: Aber was mir auffiel, der Nachbarsfrau war nicht mit du. Und die ist sonst eh all, was zu sagen gibt. Also hab ich mir ihren Mann gefragt, was mit der los wäre. Und da hat nun angefangen, sein ganzes großes, schweres Herz vor mir auszuschütten. Die Frau war nämlich beim Doktor gewesen und musste erst mit 3 Stunden anstehen, denn jetzt im Frühling lassen sich auch noch andere Leute eine Grippe einfallen. Als sie dann dran war, hat er sie kurz untersucht und dann mit einer Backel Tabletten wieder heimgeschickt. Daheim hat der Nachbar sie natürlich gefragt, nu, was ist denn nun los mit dir? Naja, ich weiß auch nicht, das Surisch. Nur der Doktor muss doch was gesagt haben. Na, ein bisschen was hat er schon gesagt. Na, was hat er denn nun gesagt? Moment, ich hätte ein Porzellansyndrom. Ein Porzellansyndrom? Was soll denn das nun wieder sein? Weiß ich doch nicht. Na gut, dann Doktor schnapp ich mir mal. Und so kam's, dass er am nächsten Tag Beine angerufen hat. Und fragt, was ist denn nun das Porzellansyndrom? Und der Doktor meint, ich wollt's ihrer Frau nicht so direkt sagen. Aber Porzellansyndrom heißt, ihre Frau hat nicht mehr alle Tassen im Schrank.
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1: So, große Ehre, also ganz herzliches Glück auf, ihr Leute. Der Erzgebirgischen Bussen des Suwan mir genannt und mir singen die Lieder von einem Erzgebirgischen Hamidland. Und links mal falsch und auch nicht richtig, es kommt von Herzen und das ist wichtig. So, wir haben noch gehört, Giesel war es, hä? Ja, ja. Feiert nur heute ihren 30. Euro Geburtstag. Also, liebe Giesel, wir bleiben gleich mal hier dran, wir tun uns nicht durch die Massen kämpfen. Alles Gute zum Geburtstag, viel Gesundheit, ein langes Leben und alles, was du selber wünscht.
2: Mappen. Also, ich schließe mich den Glückwünschen meines Vorredners an. Ich wünsche dir alles Gute, Glück, Gesundheit, Schaffenskraft, allzeit gute Fahrt, ein paar Pfänge Einzelnes. Bleibe immer froh und heiter mit der Spatz am Blitz ab, leider. Hab ich noch was vergessen? Was sagen wir immer noch? Ach so, und allzeit jetzt im Schlitz.
1: So, liebe Freunde der Nacht. Liebe Giesel, ich suche zum Beispiel ein paar Spackischen Kämmerherrschuhe. Aber der Rest deiner Gesellschaft, wo kommen die alle so her?
3: Aus Bremen.
1: Aus Bremen. Ja. Rand Berlin. Was heißt Rand? Zwei ist doch nicht Rand Berlin, hat kein Mist. Was ist Rand Berlin? Das wollte ich ja bloß wissen. Aber wie gesagt, für alle, die uns nicht kennen, also mir zwei sei ja der Meinung, dass alles, was nördlich ist, von Esiedel schon Preußen sei. Also gehört ja auch schon Kamps dazu. Das heißt eigentlich immer, Kamps wäre das Tor zum Erzgebirge. Ich sage mir immer, Kamps ist eigentlich der Vorhof zur Hölle, nördlicherseits. Und es gibt ja nicht umsonst einen alten Spruch, da du heißt, Gott schütze mich vor Eis und Schnee und dem Nummernschild mit C. Grüße, ihr.
4: Euer Sübel. Ja. Euer Sübel. Danke, Herr Nöte.
1: Und wo wir jetzt einmal bei den Preußen waren, kennt ihr eigentlich den Unterschied zwischen einem 120 Kilogramm schweren Erzgebirger und einem 120 Kilogramm schweren Preußen? Ist eine ganz einfache Sache. Der 120 Kilogramm schwere Erzgebirger ist ein gestandener Mann. Und der 120 Kilogramm schwere Preuße ist eine fette Sau. Und wisst ihr auch, warum die Weibsen von den Preußen so kleine Brüste und so große Brustwarzen haben? Das ist auch eine ganz einfache Sache, weil die Männer von den Preußen so kleine Hände und so eine große Schnauze haben.
4: Danke, du
1: Große Ehre, große Ehre. Vor kurzem war ich auf Lehrgang in Chemnitz-Grünau war ich. Also ihr merkt, ich bin öfters im Ausland. Dort in Grünau hat ein Lehrgang, heute ganz hoher Kamser Professor gehalten, hat dort auch dementsprechend die Nose hochgetragen. Wie es nur an den ins Mittagessen ging, bin ich auf in der Mensa, hat meinen Teller in der Hand, hab irgendwo geguckt, ob irgendwo noch ein Platz frei war. Bloß beim Professor am Tisch war noch eins frei, hab ich mich mit nahe gesetzt. Auf einmal hört er auf mit Katschen, die Gurbe fliegt aus der Gusch. Da rutscht er weg und guckt mich ganz abwertend von unten bis oben an. Und auf einmal spricht er zu mir, seit wann frisst denn das Schwein beim Adler? Oh, ich sag, Herr Professor, machen Sie sich keinen Kopf, ich fliege ja schon wieder. Jedenfalls war ich ja letztens im Krankenhaus, hatten sie mir auf mein Zimmer einen Kamser mit reingelegt. Der Chefarzt musste schon immer beschmunzeln, weil wir haben uns nur gegenseitig hochgenommen. War eine ganz interessante Sache, warum der Kamser drinnen lag. Da dort nämlich ganz schlacht Herren und dort auf ein Spenderohr warten. Ja, dann wollten sie ein neues Ohr nahe transplantieren. Eines Tages kam der Chefarzt und sagt, pass auf, mein Freund, wir haben für dich Ohr gefunden. Ich musste aber leider mitteilen, dass das Ohr von einem Erzgebirger ist. Na, spricht der Kamser, so ein Scheißdreck. Da warte ich nur seit gar und Tor auf ein neues Ohr, nun habt ihr endlich eins gefunden. Und nun ist einer vom Erzgebirger. Ja, spricht er, wenn ich dann aber wieder richtig Herrn kennt, dann gehe ich dann Kuhhandel gerne ein. Er dort nur stehenden Fußes der OP-Papiere unterschreiben. Gleich früh am nächsten Morgen bei Zeiten ging es ab in den Operationssaal. Da haben sie nur das neue Ohr nahe geschmiedet. Drei Tage später kam der Chefarzt wieder zu mir. Ich sage nur so einmal, was habt ihr denn mit meinem Kollegen gemacht? Dann habt ihr wohl schon entlassen. Oh, spricht der Chefarzt. Der Patient ist leider verstorben. Das Ohr hat den Körper abgestoßen.

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Sag, warum weint sie denn so? Sagt sie, weil ich vor 2 Stunden schon aussteigen wollte. Ich sag, meine Gute, wer hindert sie da dran? Sagt sie, sehen, ich bin dick, ich hab so mit den Knien. Wenn ich raus will, muss ich rückwärts raus. Jetzt mal, wenn ich unten bin, kommt der Schaffner, sagt, bitte einsteigen. Aber ein älteres Ehepaar, meine Damen und Herren, sitzt auch alleine in einem Abteil. Die Frau hat nur an dem Mann rumzumeckern. Meine Damen, sind wir ehrlich, das haben wir manchmal drauf. Streuen wir uns mal ein bisschen Asche aufs Haupt. Ja, da passt uns dieses oder passt uns jenes nicht an unseren Männern. Ich schließe mich da nicht aus. Jedenfalls geht's los. Sagt sie, wie du wieder aussiehst. Haare nicht richtig gekämmt. Schlips hängt schief. Hemd steht auf. Mit dir fahre ich nirgends wieder hin, dass du klar siehst. Er denkt, du kannst mich mal, greift den Kofferhut und Apfelsine raus. Sagt sie, jetzt fängst du noch an rumzusäften. Rüst wieder die läbsche Pfoten. Ich fahr mit dir nicht wieder fort. Hast du mich verstanden? Stört den gar nicht. Die fahren und fahren, auf einmal sticht eine Biene herein. Da kriegst du Gesicht dann. Schwillt immer mehr an und quatscht nur auf seiner Apfelsine rum. Sagt sie, du siehst aus wie der Quasimodo. Da schäme ich mich auf der Straße. Hat eine Stinkwut, raus aus dem Abteil. Da sitzt nur auf seiner Bank und kaut und es wird immer dicker. Kommt der Schaffner, sagt er, mein Herr, sagen Sie mal, war das Ihre Frau, die eben heraus ist? Sagt er, ja. Sagt er, dann muss ich Ihnen eine traurige Mitteilung machen. Die hat die Klotür mit der Ausgangstür verwechselt. Sagt er, da müssen Sie mir das jetzt gerade sagen, wo ich nicht lachen kann.

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1: Im Studio André Glatzel. Mexiko gegen Südafrika. Mit diesem Duell startet heute die Fußball-WM in Nordamerika. Fast 6 Wochen lang rollt in Kanada, Mexiko und den USA der Ball. Die Vorfreude ist bei vielen mittlerweile da. Es gibt aber auch weiter Kritik am Turnier. Fabian Hoffmann.
2: Ja, ohne Frage. Da fallen einem natürlich zuallererst die teils astronomischen Ticketpreise ein. Auch sie dürften ein Grund sein, dass etwa die Hotelbranche beispielsweise in den USA bislang eher enttäuscht ist. Dazu kommt die Politik von US-Präsident Trump, Einreisebeschränkungen für Fans und Spieler mancher Länder, Angst vor der Einwanderungsbehörde ICE, der Irankrieg und die Folgen davon. Und dann sind da auch noch die teils heftigen Reisestrapazen für die Teams sowie die Zeitverschiebung für die Fans hier. Deutschland steigt am Sonntag gegen Curaçao ins Turnier ein.
1: Justizministerin Hubig will die Verjährungsfrist bei Vergewaltigung auf 20 Jahre verlängern. Die aktuelle Frist von 5 Jahren sei zu kurz, sagte Hubig dem Redaktionsnetzwerk Deutschland. Außerdem plädiert sie dafür, dass beim Sex künftig der Grundsatz nur Ja heißt Ja gelten soll, um Frauen besser zu schützen. Bei den Reformen im Land müssen alle an einem Strang ziehen. Das hat Kanzler Merz im Bundestag gefordert. Es sei schon was geschehen, aber es müsse weitergehen, sagte er bei einer Regierungserklärung. Zu dem Spitzentreffen von Bundesregierung, Arbeitgebern und Gewerkschaften sagte Merz weiter:
3: Dieses lange Gespräch hat in ausgesprochen guter, sehr konstruktiver Atmosphäre stattgefunden. Und wir werden es zu einzelnen Themen auch weiter fortsetzen, meine Damen und Herren.
1: Konkrete Entscheidungen zu Reformen bei den Themen Arbeitsmarkt, Sozialversicherung oder Bürokratieabbau gab es gestern nicht. Die sollen voraussichtlich bei einem Koalitionsausschuss Anfang Juli fallen. Der Ethikrat ist gegen ein gesetzliches Mindestalter für Social Media. Das Gremium will stattdessen ein Schutzkonzept auch für Messenger- und Streamingdienste. Pauschale Verbote seien nicht geeignet für die Herausforderungen der digitalen Welt, heißt es in einer Stellungnahme. Die Reform des Heizungsgesetzes ist noch nicht mal beschlossen und schon überlegt die Linke dagegen zu klagen. Das hat die Fraktion im Bundestag angekündigt. Das Gesetz sei ein Rückschritt in Sachen Klimaschutz und dadurch eventuell verfassungswidrig, heißt es.
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4: Mit KI-Support. Mal mehr, mal weniger Wolken sind heute Nachmittag unterwegs und ab und zu kommt noch ein Schauer runter. Vereinzelt ist auch ein Gewitter dabei. Zum Abend wird das Ganze dann weniger, im Westen ziehen aber schon wieder dickere Wolken auf. Dazu liegen die Höchstwerte bei 15 bis 20 Grad. Morgen wird's grauer mit vielen Wolken und kräftigem Regen, maximal bis 23 Grad.
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1: Im Studio André Glatzel. Fußballfans weltweit fiebern darauf hin. Heute geht die Weltmeisterschaft los. Das Turnier in Nordamerika wird das größte aller Zeiten. Fabian Hoffmann berichtet.
2: Kanada, Mexiko und die USA sind die Gastgeber. Der Großteil der 104 Spiele findet in den USA statt. Mit 48 Teams dauert die Gruppenphase so lange wie noch nie und auch ein Sechzehntelfinale gibt's dieses Mal. Zu den Top-Favoriten gehören die üblichen Verdächtigen, Europameister Spanien, Weltmeister Argentinien und auch Frankreich. Zum Auftakt spielt heute Mexiko gegen Südafrika. Es ist das gleiche Eröffnungsspiel wie vor genau 16 Jahren zum Start der WM 2010 in Südafrika. Für Deutschland wird's dann am Sonntag zum ersten Mal ernst gegen WM-Neuling Curaçao.
1: Der Ethikrat ist gegen ein gesetzliches Mindestalter für Social Media. Das Gremium will stattdessen ein Schutzkonzept auch für Messenger- und Streamingdienste. Pauschale Verbote seien nicht geeignet für die Herausforderungen der digitalen Welt, heißt es in einer Stellungnahme. Nach dem Reformgipfel im Kanzleramt sind die Gewerkschaften bereit zu weiteren Spitzentreffen. Zu einzelnen Themen sollte es einen vertieften Austausch geben. Man stehe jederzeit bereit, heißt es in einem gemeinsamen Statement. Ähnlich äußerte sich Kanzler Merz in einer Regierungserklärung im Bundestag. Das Treffen nannte er gut und konstruktiv.
3: Ich möchte, dass wir zuhören, dass wir dann aber auch Entscheidungen treffen und genau daran arbeiten wir in der Bundesregierung.
1: Konkrete Beschlüsse zu Arbeitsmarktreformen oder Bürokratieabbau gab es bei dem Treffen nicht. Die soll es voraussichtlich bei einem Koalitionsausschuss im kommenden Monat geben. Im Krieg der USA gegen den Iran droht eine weitere Eskalation. US-Präsident Trump schreibt auf seiner Online-Plattform, dass er den Iran kommende Nacht sehr heftig angreifen will. Außerdem drohte er damit, die Kontrolle über Öl- und Gasmärkte des Landes zu übernehmen. Seit Wochen warten Forscher darauf, nun hat das Wetterphänomen El Niño begonnen. Das hat die US-Wetterbehörde bekannt gegeben. Alle paar Jahre erwärmt sich das Wasser auf Äquatorhöhe im Pazifik sehr stark, was Auswirkungen auf das Wetter auf der ganzen Welt hat.
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4: Mit KI-Support. Viele Wolken ziehen rein am Abend. Dazu wird's von Westen her nach und nach nass. Gewitter tauchen nur noch vereinzelt auf. In der Nacht breitet sich der Regen weiter aus. Im Osten bleibt's noch trocken. Die Tiefstwerte liegen zwischen 13 und 6 Grad. Morgen dann weiter viele Wolken und immer wieder Regen. Am Alpenrand auch länger, maximal 23 Grad. An der Küste und in den Bergen teils Sturmböen.
5: Glück auf, ihr Leute. Schön, dass ihr sie eingeschaltet habt.

0: Ja.
1: Ja.

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1: Im Studio Leser Schwarzkopf. Anpfiff für die Fußball-WM in Nordamerika. Das XXL-Turnier startet in diesen Minuten mit dem Eröffnungsspiel zwischen Co-Gastgeber Mexiko und Südafrika. In den kommenden fast 6 Wochen rollt in Mexiko, Kanada und den USA der Ball. 104 Spiele wird es insgesamt geben, so viele wie noch nie. Zu den Top-Favoriten gehören Europameister Spanien, Weltmeister Argentinien und Frankreich. Für Deutschland wird es am Sonntag zum ersten Mal ernst, gegen WM-Neuling Curaçao. Bei den Reformen im Land müssen alle an einem Strang ziehen. Das hat Kanzler Merz im Bundestag gefordert. Es sei schon was geschehen, aber es müsse weitergehen, sagte er bei einer Regierungserklärung. Zu dem Spitzentreffen von Bundesregierung, Arbeitgebern und Gewerkschaften sagte Merz weiter.
2: Dieses lange Gespräch hat in ausgesprochen guter, sehr konstruktiver Atmosphäre stattgefunden. Und wir werden es zu einzelnen Themen auch weiter fortsetzen, meine Damen und Herren.
1: Konkrete Entscheidungen zu Reformen bei den Themen Arbeitsmarkt, Sozialversicherung oder Bürokratieabbau gab es gestern nicht. Die sollen voraussichtlich bei einem Koalitionsausschuss Anfang Juli fallen. Geheime Infos sollen im Bundestag stärker geschützt werden. Darüber denkt die schwarz-rote Koalition laut Handelsblatt nach. Hintergrund sind Russland-Kontakte von AfD-Politikern. Zuletzt waren mehrere nach St. Petersburg gereist. Dort trafen sie unter anderem russische Vertreter, die auf westlichen Sanktionslisten stehen. US-Präsident Trump hat die für heute Nacht angedrohten Angriffe auf den Iran wieder abgesagt. Nach Gesprächen mit Teheran zeichne sich eine Verhandlungslösung ab, schrieb Trump auf seinem Online-Dienst. Angeblich soll ein Friedensabkommen bevorstehen. Details nannte Trump nicht. Zum ersten Mal seit 2023 hebt die Europäische Zentralbank den Leitzins wieder an. Der für Sparer wichtige Einlagenzinssatz wird von 2% auf 2,25% angehoben. Die EZB will mit der Zinserhöhung die Inflation in den Griff bekommen.
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3: Mit KI-Support. Viele Wolken hängen am Himmel und von Westen kommt auch Regen rein, während es im Osten noch trocken bleibt. Bis zum Morgen gehen die Temperaturen runter auf 14 bis 7 Grad. Morgen bleibt's dann ziemlich grau mit vielen Wolken, immer mal wieder wird's nass, am Alpenrand regnet's länger und maximal werden es 23 Grad.

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1: Guten Abend, meine Damen und Herren. Ein Amokläufer hat in Baden-Württemberg 15 Menschen erschossen.
2: Heute Morgen stürmt ein Jugendlicher in die Schule und schießt wild um sich. Er tötet 9 Schüler, alle zwischen 14 und 15 Jahren, und 3 Lehrerinnen.
3: Frau Kuma kommt.
2: Der Täter, ein ehemaliger Schüler, blieb zunächst. 1000 Polizisten sind im Einsatz.
4: Ich habe dieses Lotterleben satt.
5: So viele Fragen gibt es an diesem Tage.
4: Alle lachen mich aus.
6: Spezialeinsatzkräfte der Polizei haben den 17-Jährigen von Winnenden bis ins 40 Kilometer entfernte Wendlingen verfolgt.
4: Niemand erkennt mein Potenzial.
6: Er verschanzte sich zunächst in einem Supermarkt.
4: Meine ist ernst.
6: Dort eröffnete er wieder das Feuer.
4: Vielleicht komme ich ja auch davon.
6: Der 17-Jährige flüchtete weiter, schoss immer wieder um sich.
4: Merkt euch nur den Namen des Orts, Winnenden.

Das Wortgefecht der beiden ging spät bis in die Nacht. Dann saßen beide auf dem Bett und haben sich gedacht, man könnte diese dunkle Kraft der ungezähmten Wut nutzen für ein Liebesspiel und alles wäre gut. Soeben ausgesprochen, dann ging es auch schon los. Es wackelte das ganze Haus. Die Freude, die war groß.

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1: Im Studio Imme Kasten. Die Fußball-WM in Nordamerika ist offiziell eröffnet. Im legendären Aztekenstadion in Mexico City rollt der Ball. Zuvor gab's eine spektakuläre Eröffnungsfeier mit Popstar Shakira. Sie liefert zusammen mit Burna Boy den offiziellen WM-Song Die Die und hat ihn jetzt während der Eröffnungsfeier auch das erste Mal live performt. Die WM wird das größte Turnier in der Geschichte der FIFA mit 48 Teams und insgesamt 104 Spielen. Fürs DFB-Team geht's Sonntag los gegen Curaçao. Die Verjährungsfrist bei Vergewaltigung soll verlängert werden. Dafür macht sich Bundesjustizministerin Hubich stark. 5 Jahre sind es derzeit, das sei zu kurz, sagte sie dem Redaktionsnetzwerk Deutschland. Hubich hält 20 Jahre für angemessen. Bei den Reformen im Land müssen alle an einem Strang ziehen. Das hat Kanzler Merz im Bundestag gefordert. Es sei schon etwas geschehen, aber es müsse weitergehen, sagte er bei einer Regierungserklärung. Zu dem Spitzentreffen von Bundesregierung, Arbeitgebern und Gewerkschaften sagte Merz weiter:
2: Dieses lange Gespräch hat in ausgesprochen guter, sehr konstruktiver Atmosphäre stattgefunden. Und wir werden es zu einzelnen Themen auch weiter fortsetzen, meine Damen und Herren.
1: Konkrete Beschlüsse zu Reformen bei den Themen Arbeitsmarkt, Sozialversicherung oder auch Bürokratieabbau gab es nicht. Die sollen voraussichtlich bei einem Koalitionsausschuss Anfang Juli fallen. Die Reform des Heizungsgesetzes ist noch nicht einmal beschlossen und schon überlegt die Linke, dagegen zu klagen. Das hat die Fraktion im Bundestag angekündigt. Das Gesetz sei ein Rückschritt in Sachen Klimaschutz und dadurch eventuell verfassungswidrig, heißt es. Zum ersten Mal seit 2023 hebt die Europäische Zentralbank den Leitzins wieder an. Der für Sparer wichtige Einlagezins wird auf 2,25% angehoben. Vorher lag er bei glatt 2%. Die EZB will mit der Zinserhöhung die durch den Krieg im Iran gestiegene Inflation wieder in den Griff bekommen.
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3: 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Viele Wolken hängen am Himmel und von Westen kommt auch Regen rein, während es im Osten noch trocken bleibt. Bis zum Morgen gehen die Temperaturen runter auf 14 bis 7 Grad. Morgen bleibt es dann ziemlich grau mit vielen Wolken, immer mal wieder wird's nass, am Alpenrand regnet's länger und maximal werden es 23 Grad.
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0: Ein ganz wunderbares Stück von John Mayer. Die Nummer heißt Room to Move.
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0: Liebe Leute, recht vielen Dank fürs Kommen. Impress Blues Band aus Annaberg. Recht vielen Dank. Kommt gut nach Hause. Hat uns sehr gefreut, dass wir hier spielen durften. Wir trinken jetzt ein Bier. Vielleicht trinkt ihr auch mal eins. Könnt auch noch ein Bier trinken. Okay, tschüss.
1: Glück auf, ihr Leute. Schön, dass ihr sie eingeschaltet habt.

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Bevor ich das nächste Gedicht erzähle, da will ich eigentlich nur noch was vier lesen. Das ist eigentlich so ein bisschen wie eine Weltpremiere heute. Ich habe das vorige Woche aufgeschnappt und habe das ein bisschen aufgeschrieben. Das ist nämlich ein Frühlingspentalog. Wisst ihr, was ein Pentalog ist? Ein Pentalog, ganz einfach erklärt, wenn sich einer mit sich selber unterhält, ist es ein Monolog, bei zwei ist es ein Dialog. Wenn es am dann fünf ist, dann heißt es Pentalog. Jawohl. Frühlingspentalog. Müsst euch folgende Szene vorstellen. Ich habe ich selber erlaubt. Am Stammtisch fünf Personen sitzen da dran und tun so will die Sonne genießen, der ersten Sonnenstrahlen und unterhalten sich nur. Und es spricht der Erste: Ach, wie schön ist doch der Frühling. Da kann ich wieder rausgehen in meinen Garten. Da habe ich meine Ruhe von meiner Frau. Da kann ich die Sonnenstrahlen genießen. Und da kann ich endlich wieder meine Kartoffeln anpflanzen. Da spricht der Zweite, hängt so sein Bauchbild über den Tisch. Also Kartoffeln anpflanzen, ich tue die Kartoffeln stecken. Der Dritte spricht, also bei mir waren Kartoffeln gesetzt. Der Vierte spricht, wie er das Bierglas so aussetzt, spricht er, ich tue die Kartoffeln legen. Da bäumt sich der Fünfte auf und spricht, also bei mir waren die Kartoffeln gekauft. Also will ich, wie gesagt, das eigentliche Gedicht verlassen, wo ich denke, es passt da gut zum Geburtstag heute. Gieselst du deinem 17. 16. Oh. Ja, da holt unser Heimatdichter Anton Günther, in Holland hätte er vielleicht von Günther Hessen oder so, weiß ich nicht, hat einmal ein Gedicht geschrieben, ein wunderbares, wie ich meine. Das Gedicht heißt, so die jeder sei freit. Es kommt da eine Strophe vom Geburtstag oder von der Festlichkeit mit drinnen vier. Und was vielleicht einmal nachlesen will, auf der Seite 195 geht's los, auf der 196 der Herz nahts auf. Und jetzt fange ich ganz einfach mal an mit dem Anton Günther sein Gedicht. Es hat jeder sei freit, also für alle Uhischen, es hat ein jeder seine Freude. 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So, ich drauf, jetzt kommt deine Strophe, Giesel, von deinem Geburtstag. Auf der Geburtstag ist lustig, das war schon mal durch. Da hat er mit dem Essen und mit dem Trinken sei Bloch. 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Und der Name dünnes zu tanzen, so hat halt jeder sei frei. So war es ja schon immer. So ist auf der Welt, der eine hat einen Beidel, der andere ist galt. 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Drum bleiben wir gemütlich. Gemütlich muss sein, ob's gut oder schlecht geht, was ist der dabei? Ob der eine wegen dumm ist und der andere gescheit? Am besten ist immer, man lässt jeden sein Freit. Schönen Dank.

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